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0: Das Jahr 1972.
2: Willy Brandt wird als Bundeskanzler wiedergewählt, Bader und Meinhof werden verhaftet und die erste Folge Star Trek wird im deutschen Fernsehen gezeigt. Und jetzt zur Musik. 24. Oktober 1972. Stevie Wonder veröffentlicht seinen Song Superstition auf dem legendären Label Motown Records. Und zwar alles in Handarbeit. Er schreibt selbst, singt selbst und produziert selbst. Februar 1972. Paul McCartney hat eine neue Band. Die Wings treten gemeinsam das erste Mal auf an der Universität von Nottingham. Es ist sein erstes Konzert seit der Auflösung der Beatles und deren letzter gemeinsamer Tour. Mit Popcorn von der Band Hot Butter kann sich 1972 erstmals ein Synthesizer-Stück ohne jeglichen Gesang an die Spitze der deutschen Charts schieben. Mit seiner eingängigen Melodie gehört es wohl mit zu den am häufigsten gecoverten Liedern überhaupt. Mit über 500 verschiedenen Aufnahmen und Plattenveröffentlichungen. Der Song von Hot Butter ist allerdings nicht das Original. Eigentlich wird Popcorn schon von Gershon Kingsley mit seinem First Moog-Quartett auf dem Album Music to Moog By veröffentlicht, in dem Kingsley sich mit dem Moog-Synthesizer als Hauptinstrument beschäftigt und selbst bekannte Stücke, zum Beispiel der Beatles, nachspielt. Popcorn von Hot Butter bereitet den Weg für den Synthie-Pop, der dann unter anderem von Vangelis, Jean-Michel Jarre und Giorgio Moroder weitergeführt werden wird. Und Randnotiz der Musikgeschichte: In Singapur wird ein Konzert von Led Zeppelin gecancelt, weil die Band das Flugzeug nicht verlassen darf. Der Grund? Die langen Haare.
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2: You think you'll stick with folk rock, or are you going on into more writing?
3: I don't play folk rock.
4: Newport Folk Festival 1965. Ein Musterschüler begeht Hochverrat. Bob Dylan greift zur E-Gitarre anstatt zur traditionellen akustischen. Für die Folkfans ein gigantischer Betrug. Und das auch noch von dem Mann, der wohl als größter Künstler des Genres in die Geschichte eingehen wird.
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4: Rund ums Greenwich Village mit dem berühmten Chelsea Hotel erspielt sich Robert Zimmerman einen kleinen Namen. Sein zweites Album The Freewheelin' Bob Dylan wird dann mit Songs wie Blowin' in the Wind und A Hard Rain's Gonna Fall schnell ein Instant-Classic in der Folk-Szene. Außerdem schließt sich Bob der Bürgerrechts- und Antikriegsbewegung an und gilt schnell als Gesicht und Stimme der entstehenden Subkultur. Seine Fans sind aber nicht nur Protestanten und Hippies. Auch die intellektuelle Elite wie Beatpoet Allen Ginsberg und sogar musikalische Mitstreiter wie George Harrison sind voller Bewunderung für Bob. Er ist es übrigens auch, der die Beatles mit einem wundersamen Kraut namens Marihuana bekannt macht.
6: Now Bob was in the room in the hotel when it was arranged that someone else would bring some stuff. We got high and we laughed our asses.
7: A complete unknown.
4: Im Juli 1966 verunglückt Bob mit seinem Motorrad und der Musiker stellt sein Leben komplett um. Getourt wird erstmal nicht, dafür zeigen seine Alben neue Seiten am Musiker. Er versucht sich in Gospel, Blues und Country und verfeinert dabei seine größte Stärke, das Geschichtenerzählen. Vor allem der Rocksong Hurricane über die Geschichte des Boxers Reuben Carter wird ein riesiger Erfolg.
8: Here comes the story of the hurricane.
4: Viele von Bob Dylans Songs haben mehr Substanz als manche Bücher. Sie verweben Einflüsse aus der Pop- und Hochkultur, reichen von Homer über die Bibel bis zu John Lennon. Sie erzählen Geschichten politisch brisanter Zeiten oder gesellschaftlichen Umschwungs. Fiktive Geschichten, die doch die Leiden und Leben realer Menschen widerspiegeln. Geschichten von Philosophen, Geschichten von der Liebe, Geschichten von Amerika. Über die Deutung und Bedeutung von Songs wie All Along the Watchtower, Like a Rolling Stone oder dem 13-minütigen Desolation Row könnten ganze Seminare gehalten werden. 2016 erhält er dann als erster Nichtschriftsteller den Nobelpreis für Literatur. Eine würdige Ehrung für den wohl größten Poeten der Musikgeschichte.
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0: Das Jahr 1981.
2: Ronald Reagan lässt die Neutronenbombe bauen. Prinz Charles heiratet Lady Di und das erste Space Shuttle, die Columbia, fliegt ins Weltall. Und jetzt zur Musik. 11. Mai 1981, Bob Marley stirbt an Krebs. Die Reggae-Legende wird in seiner Heimatstadt Kingston, Jamaica beerdigt. In der einen Hand eine Gitarre, in der anderen eine Bibel. Am 19. September 1981. Simon & Garfunkel stehen zum ersten Mal wieder zusammen auf der Bühne. Und zwar vor einer 500.000 Zuschauer im Central Park, New York.
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2: 5. Oktober 1981. Depeche Mode veröffentlichen ihr Debütalbum Speak and Spell und öffnen damit die Türen für die elektronische Popmusik. Raus aus der Avantgarde, hinein in den Mainstream. Speak and Spell ist ein ehrliches, klares Debüt. Der Sound der Platte besteht aus kaum mehr als Synthi, Bass, Drums und Gesang. Keine atmosphärischen Spielereien, nur tanzbare Melodien. Frontman Dave Gahan, eine charismatische Rampensau, bringt die Songs der Platte sowohl neuartig und radikal genug für den Underground, aber auch süß und eingängig genug für Top of the Pops rüber. Es scheint, als hätte man Kraftwerk raus aus dem Museum, hinein in eine Disco gezerrt. Und es hat funktioniert. Rückblickend ist Speak and Spell sicher nicht das raffinierteste Album von Depeche Mode, aber es ist in seiner Schlichtheit gerade und immer noch fesselnd. Ein kleines Zeitzeugnis für den kommenden großen Erfolg von Depeche Mode. Randnotiz der Musikgeschichte 1981, um seinem neuen Plattenlabel zu zeigen, dass er es mit der Solokarriere ernst meint, soll Ozzy Osbourne eine Rede halten und symbolisch ein paar Tauben fliegen lassen. Klappt nicht ganz. Ozzy Osbourne kommt sturzbesoffen an und beißt zwei Tauben den Kopf ab.
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2: All J mit An Awesome Wave.
3: Der Bleistift ist gespitzt. Zirkel und Geodreieck liegen parat. Zeit für ein bisschen Geometrie.
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3: All J. Das sind vier Jungs aus Leeds, die eher ein bisschen so aussehen wie Mathe-Vertretungslehrer. Aber ihr Debütalbum An Awesome Wave ist 2012 sowas wie die Entdeckung einer neuen Formel für Pop.

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1: Die Variablen in dieser Formel sind so abwechslungs- wie ideenreich. Man hört innovative Kombinationen von klassischen Folk-Instrumenten und bratzeligen Synthes, dazu Falsettgesang, mal im Chor, mal a cappella und stets wechselnde Rhythmen und dichte Klangebenen. Klingt nach purem Chaos wie im Klassenzimmer, doch All J schaffen es auf An Awesome Wave, aus all diesen Elementen einen schlau strukturierten, harmonischen Pop-Sound zu schaffen. Es klingt fantastisch und fast so, als ob es mit mathematischer Präzision konstruiert worden wäre. Jede Snare, jedes Sample, jeder Clap erfüllt Form und Funktion.

Freeze Blocks, Tessellate, Fitz Pleasure und Dissolve Me sind perfekte Pop-Songs, ohne so zu klingen. Dazu kommen Balladen wie der Closer Tarot oder kleine als Interludes getarnte Übergänge. Aber nur einen Song aus dem Album auszupicken geht einfach nicht. Sie alle funktionieren, sowohl als Single betrachtet, wie auch im Gesamtkonzept des Albums. Ein gewisser Zeitgeist spielt dem Erfolg von An Awesome Wave auch noch in die Karten. Weltweit lassen sich zu der Zeit Hornbrille und Jutebeutel tragende Hipster das Dreieck auf Brust oder Handgelenk tätowieren. Und die Tastenkombination Alt und J ergibt auf Apple-Computern den griechischen Buchstaben Delta, der nicht nur von hoher mathematischer Bedeutung ist und Veränderung symbolisiert, er sieht auch noch aus wie ein Dreieck.

0: Das alles klingt schon unglaublich nerdig, aber AllJay stehen zu ihrem Nerdtum. Neben mathematischen finden sich auch jede Menge Referenzen aus der Pop- und Hochkultur. Verbunden mit dem anspruchsvoll detaillierten Sound war ein Awesome Wave in vielen Listen zu Recht Album des Jahres und gewann den renommierten Mercury Prize. AllJay sind aber viel mehr als eine Momentaufnahme oder ein Hipster One-Hit-Wonder. Sie liefern ein Debütalbum für die Ewigkeit ab. Vielleicht das beste Debüt aller Zeiten.
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2: Do I write my music according to my lifestyle? If I'm sad, I write sad music. If I'm sexy, if I feel hot, no horny as I'm already horny.
3: Bei den paar Tönen weiß wirklich jeder, was jetzt gleich kommt. Marvin Gaye's Let's Get It On, einer der unzweideutigsten Songs über Sex aller Zeiten und einer seiner größten Hits. Doch Marvin war viel mehr als der gut aussehende Schmusesänger. Er war auch noch eine der wichtigsten Stimmen im Kampf gegen Krieg, Umweltzerstörung und Rassenungleichheit.
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0: Marvins Karriere ist eine tragische Achterbahnfahrt. Seine Duette mit Tammy Terrell machen ihn zwar weltberühmt, aber die junge Sängerin stirbt kurz Zeit später an Krebs und Marvin verfällt in tiefe Depressionen.
1: I was a manic depressant. I really didn't feel like I was loved. And because I didn't feel loved, I felt useless.
0: Nach seiner Auszeit kehrt Marvin mit einer revolutionären Idee ins Studio zurück. Sein Comeback What's Going On wird ein Konzeptalbum. Darin spielt er einen heimkehrenden Vietnam-Veteran, der sein Land mit klarem Blick sieht. Das ist im Motown-Label erst noch viel zu politisch. Marvin muss sich die Veröffentlichung sogar erstreiken. Doch sein Mut zahlt sich aus. Das Album schlägt ein und setzt sowohl textlich als auch musikalisch neue Maßstäbe. Jetzt ist Marvin am Höhepunkt seiner Karriere. Das nächste Album Let's Get It On wird sogar noch erfolgreicher. Doch es will nicht lange halten. Eine Scheidung, seine Drogensucht und seine Depressionen treiben ihn in die Pleite. Aber sogar aus dieser Krise kann sich Marvin zurückkämpfen. 1982 kehrt er mit seinem neuen Album zurück nach Amerika. Die Single Sexual Healing wird sein größter Single-Erfolg ever und sein Ticket zurück zum Weltruhm. Nach dem Ende der folgenden Tour zieht Marvin Gaye von Paranoia und Krankheit gebeutelt zurück zu seinen Eltern und seinem streng religiösen und tyrannischen Vater. Der kommt mit dem gottlosen Lebenswandel seines Sohns gar nicht zurecht. Am 1. April 1984 eskaliert die Situation. Einen Tag vor seinem 44. Geburtstag wird der Sänger vom eigenen Vater erschossen. Bis heute gilt er als eine der smoothsten und weichsten Stimmen aller Zeiten. Doch Marvin Gaye war schon damals so viel mehr. Eine laute Stimme für Menschlichkeit, Gerechtigkeit und Nachhaltigkeit, wie wir sie auch heutzutage noch brauchen könnten. Und nicht zuletzt eine Stimme für Nächstenliebe, im eindeutigen wie auch im ganz zweideutigen Sinne.
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2: Das Jahr 1987.
3: Helmut Kohl wird als Bundeskanzler wiedergewählt. Ronald Reagan besucht Berlin und fordert den Mauerfall.
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3: Das erste Final Fantasy erscheint für das NES. Und jetzt zur Musik. 3. Januar 1987. Aretha Franklin wird als allererste Frau in die Rock'n'Roll Hall of Fame aufgenommen.
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3: 25. Mai 1987. The Cure schreiben den perfekten Popsong mit Just Like Heaven und bringen dazu passend ihr Album Kiss Me, Kiss Me, Kiss Me heraus.
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7. Juli 1987. An der East Coast der USA treffen Eric B. und Rakim zusammen und bringen eines der einflussreichsten Rap-Alben unserer Zeit heraus, Paid in Full. 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When I finish the rhyme, I got soul. Eric B. bastelt die Beats, Rakim rappt darüber. Es gibt keine Features, nur die beiden Jungs und ihre Liebe zu Soul und Funk. Sie benutzen Samples alter Klassiker, bedienen sich bei den Jackson 5 oder James Brown. Besonders faszinierend ist der Stil, in dem Rakim rappt. Während andere Rapper in diesen frühen Jahren schreien oder ins Mic brüllen, trägt Rakim seine intelligenten Texte gelassen vor. Völlig entspannt. 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Rakim wird als John Coltrane des Raps bezeichnet. Er berichtet von der Straße, vom Alltag in New York. Heutzutage normal, damals ein Novum. Dazu kommt das neue Medium Musikfernsehen, namentlich MTV, das den Videos der Jungs einen ordentlichen Push gibt. So wird Paid in Full zum Meilenstein des Hip-Hop. Die Platte inspiriert und beeinflusst bis heute weltweit zahlreiche Rapper.

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1: Randnotiz der Musikgeschichte 1987. Die Ärzte veröffentlichen eine deutsche punkige Version von Walk Like an Egyptian der Bengals. Gehen wie ein Ägypter.
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2: Vampire Weekend mit Modern Vampires of the City.
3: Guten Morgen. Heutige To-Dos? Frühsport, frischen Oregano kaufen, Kaffee trinken mit Hanna absagen und irgendeinem Unschuldigen das Blut aussaugen.
4: Irgendwie ganz schön absurd, sich blutrünstige Vampire in der heutigen Zeit vorzustellen. Trotzdem, wenn die Band schon Vampire Weekend heißt, muss man es immerhin mal versuchen. Das Ergebnis? Ein absoluter Indie-Meilenstein. Vampire Weekend hatten sich zwar schon ihre eigene schön kuschelige Nische als New Yorks coolste Nerdband eingerichtet, aber das dritte Album sollte etwas Größeres werden. Der krönende Abschluss der bisherigen Phase der Band. Und dafür wurde der eh schon opulente Sound nochmal extra vergoldet. Man kann kaum mitzählen, wie viele Instrumente vom Produzenten Rostam in das Album gesteckt wurden. Vampire Weekend klingen manchmal wie eine Popband, die zu viel Punk gehört hat, nur um kurz danach wie ein barockes Kammerorchester nach Autotune-Behandlung zu klingen.

Aber so fröhlich fast jeder Song auch klingt, es liegt immer ein kleiner düsterer Schatten darüber. Denn die Texte von Sänger Ezra drehen sich um viel ernstere Themen als um Blutsauger in der Großstadt. Wo es früher noch mit Augenzwinkern um privilegierte Vorstadtkids und First-World-Problems ging, dreht sich jetzt fast alles um Tod, um Glaubenskriege, um Frustration mit der eigenen Identität. Vampire Weekend bringen jeden zum Tanzen, bis man mittendrin plötzlich alles hinterfragt. Und es gelingt ihnen mit einer meisterhaften Leichtigkeit.

Modern Vampires of the City ist ein würdiger Anwärter auf den Titel Bestes amerikanisches Indie-Album. Sie klingen zwar so verspielt wie Modest Mouse, aber sie treffen genauso emotional ins Herz wie Arcade Fire. Nach dem Album verlässt Rostam die Band und Vampire Weekend brauchen eine lange Zeit, um wieder zu sich selbst zu finden. Modern Vampires of the City ist also einerseits ihr Meisterwerk, aber irgendwie auch der Tod der Band. Gut, dass es Vampire mit dem Sterben halt dann doch nicht so genau nehmen. No!

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0: Das Jahr 1978.
2: Johannes Paul II. Wird zum Papst gewählt. Das erste Baby durch künstliche Befruchtung wird geboren und Sigmund Jähn fliegt als erster Deutscher ins Weltall.
3: Wer als Sägearbeitersohn wird Held der Sowjetunion? Ich, Sigmund Jähn.
2: Und jetzt zur Musik. 7. Juni 1978. Prince veröffentlicht seine allererste Single, Soft and Wet. Februar 1978. Kate Bush tanzt im Musikvideo zu ihrem Song Wuthering Heights in einem roten Kleid durch eine neblige Naturlandschaft.

Mai 1978. Kraftwerk bringen ihr 7. Studioalbum Die Menschmaschine heraus. Ein Konzeptalbum rund um die globalen Themen Weltraumfahrt, Roboter und Großstadtleben. Inspiriert vom Stummfilmklassiker Metropolis von Fritz Lang. Die Platte entsteht in Kraftwerks eigenem Klingklangstudio in Düsseldorf. Sie wird sowohl in deutscher als auch in englischer Sprache aufgenommen und wie für die Elektropop-Pioniere typisch auch als Gesamtkonzept umgesetzt. So stehen zum Beispiel bei Die Roboter Attrappen der Band auf der Bühne. Echten Hit hat die Menschmaschine auch parat, nämlich Das Model. Der Song ist bis heute einer der einflussreichsten Stücke Musik, die Kraftwerk je komponiert haben und ebnet besonders in den folgenden Jahren den internationalen Durchbruch, sodass die Band weltweit zur Musiklegende avanciert. Yeah.

Randnotiz der Musikgeschichte: Bruce Springsteen schreibt den größten Hit von Patti Smith. Und zwar Because the Night. Er freut sich riesig über den Erfolg, von dem er selbst nichts hat. Ein Gut.

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0: Das Jahr 1978.
2: Johannes Paul II. Wird zum Papst gewählt. Das erste Baby durch künstliche Befruchtung wird geboren und Sigmund Jähn fliegt als erster Deutscher ins Weltall.
3: Wer als Sägearbeitersohn wird Held der Sowjetunion? Ich, Sigmund Jähn.
2: Und jetzt zur Musik. 16. Juni 1978. Der Film Grease kommt in die Kinos und Schauspieler John Travolta feiert nicht nur auf der Leinwand einen riesigen Erfolg, sondern auch auf den Plattenspielern dieser Welt. Mai 1978, Kraftwerk bringen ihr siebtes Studioalbum namens Die Menschmaschine heraus. Und zwar in einer deutsch- und in einer englischsprachigen Version. Mit drauf auch der Song Das Model.
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2: 17. Februar 1978, mit gerade mal 19 Jahren veröffentlicht die junge britische Sängerin Kate Bush ihr Debütalbum The Kick Inside. Eine experimentelle Platte, die allen musikalischen Konventionen trotzt. Kick Inside ist verspielt. Die junge Kate Bush singt in extremen Tonlagen, zitiert aus Gedichtbänden und Weltliteratur, baut gleichzeitig Wahlgesänge ein, bricht aber vor allem die gängigen Songstrukturen der Popmusik auf und verfeinert ihre selbstkomponierte Musik mit ihrer elfengleichen Aura und Spiritualität. Die Single Wuthering Heights wird zum Kult. Besonders das Musikvideo, in dem Kate Bush in einem roten Kleid eine Art Ausdruckstanz mitten in der Natur performt, beeindruckt und befreit eine ganze Generation von jungen Menschen. The Kick Inside ist Art-Pop in seiner frühen Form. Ein Album, dessen Erfolg zunächst überrascht und dann doch völlig zu Recht bis heute anhält. Randnotiz der Musikgeschichte: The Village People veröffentlichen YMCA inklusive des Gruppentanzes, bei dem man die vier Buchstaben

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2: LCD Sound System mit Sound of Silver.
3: Mit einem beherzten Griff in die Küchenschublade fängt alles an. Das Tonstudio, in dem LCD Sound System 2006 an ihrem zweiten Album arbeiten, wird auf James Murphys Wunsch kurzerhand mit tonnenweise Alufolie ausgekleidet, auf das Glanz und Glitzer in den Sound mit einfließe. Schluss mit dem hölzernen und beigen Klang vom Debütalbum. Es ist Zeit für was Neues.

All My Friends wird nicht nur der erste große Hit von LCD Sound System, der Song fängt auch das zentrale Thema in Murphys Schaffen perfekt ein. Das Älterwerden. Das Gefühl, irgendwie zu alt zu sein und nicht mehr dazuzugehören, treibt James Murphy ständig um. Er ist ein fast 40-jähriger Frontmann einer Rockband, aber gleichzeitig plötzlich die Galionsfigur der New Yorker Hipster. Und als solcher sorgt er dafür, dass sich Rocker und Raver vereinen und zusammen ausgelassene Partys feiern. Es ist die Hochphase der Indie-Disco und James Murphy krönt sich selbst zum Indie-Disco-König der USA. Glitzernder, schimmernder und besser klang ein Hybrid aus Dance und Rock vorher noch nie. 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

Mit Sound of Silver wurden LCD Sound System auch endgültig zur Band. Klar, James Murphy war immer noch der Mastermind dahinter, doch Nancy Wang, Pat Mahoney, Al Doyle und Kollegen verschafften sich Gehör, wurden integriert und sind mit dafür verantwortlich, dass Sound of Silver schlussendlich so ein riesiges Album wurde. Denn James Murphy konnte immer noch seine Lieblingsplatten aus dem New York der 70er und 80er huldigen, aber seine Band half ihm dabei, auch die Popmusik nicht ganz zu vergessen und so eine perfekte Mischung zu finden. Und genau die traf perfekt auf den Zeitgeist. Und jede Menge Alufolie.

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0: Das Jahr 1973.
2: Der Vietnamkrieg endet. Die Watergate-Affäre sorgt für einen politischen Skandal und der Film Der Exorzist kommt in die Kinos. Und jetzt zur Musik. 24. März 1973. Pink Floyd veröffentlichen ihr Konzeptalbum Dark Side of the Moon. Es ist das drittmeistverkaufte Album aller Zeiten.
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2: Oktober 1973. Das Sydney Opernhaus wird feierlich eröffnet. Als eine der schönsten und wichtigsten Konzertlocations überhaupt werden dort in den nächsten Jahren auch Indie-Bands wie die Pixies, The Foo Fighters, Tame Impala und Bon Iver auftreten. 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

0: 14. Januar 1973. Elvis Presley schreibt Musik und Fernsehgeschichte. Er strahlt sein Konzert aus Hawaii im Fernsehen aus, und zwar in über 40 Ländern zeitgleich. Und zwar erstmals über Satellitenverbindung. Passenderweise heißt das Konzert Aloha from Hawaii via Satellite. Im strahlend weißen Anzug steht Elvis vor der Kamera und ist sichtlich nervös. Auch wegen seiner Trennung von Priscilla Presley. Vor allem aber deshalb, weil man einen neuen Fernsehzuschauerrekord brechen möchte. 600 Millionen Menschen sahen die Mondlandung zeitgleich. Und genau das soll Elvis toppen. Die Bewegungen von Elvis sind fast ungewohnt steif. Auch sein legendärer Hüftschwung lässt zu wünschen übrig. Weibliche Fans im Studio stülpen ihm immer wieder hawaiianische Blumenkränze über. Er bedankt sich mit Schweißtüchern, die er zurückwirft. Und am Ende klappt es auch mit dem Rekord. Über 1 Milliarde Menschen verfolgen weltweit die 25 Elvis-Songs live am Fernsehgerät.
1: All the countries all over the world via satellite. It's very difficult to comprehend. A live concert. It's my favorite part of the business.
0: Spätestens jetzt ist die Legende perfekt. Elvis ist ein internationaler Superstar. Und Aloha from Hawaii via Satellite wird sein wichtigstes Konzert überhaupt.
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0: Randnotiz der Musikgeschichte: Lou Reed wird während seines Konzerts in Buffalo von einem verrückten Fan gebissen. Und zwar in den Allerwertesten.

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2: Meine Damen und Herren, heute Abend die Weltmaschine.
3: Sie sind die wichtigste deutsche Band überhaupt. Praktisch im Alleingang erfinden sie Techno, sagen die digitale Revolution voraus, werden von so unterschiedlichen Künstlern wie David Bowie, Björk und Dr. Dre verehrt. Und durch ihr Roboter-Image gelingt es ihnen so ganz nebenbei, Pop mit Hochkultur zu verbinden. Es geht natürlich um
2: Kraftwerk.
3: Die beiden Musikstudenten Ralf Hütter und Florian Schneider treffen sich Ende der 60er in Düsseldorf. Damals sind die wilden Improvisationen des Krautrock der angesagte Sound. Doch den beiden schwebt etwas anderes vor.
4: Direkt vom Start hatten wir eine Art Konzept für eine elektronische Volksmusik. Und diese Musik ist eine Art Zukunftsmusik für das Zeitalter der Computerwelt.
3: Ab 1974 verzichten sie komplett auf akustische Instrumente und bauen eingängige Melodien ein. Heraus kommt der typische Kraftwerk-Sound. Das 22 Minuten lange Autobahn bricht mit allen Konventionen und setzt dabei Maßstäbe. Simple Rhythmen treffen auf nie gehörte Sounds.
5: We took a car and went just for fun on the autobahn. 120, 140, 150, that was fun. We opened the window and we heard... And we made all of these things music.
3: Vor allem in Amerika hört man Kraftwerk aufmerksam zu. Als erster verwendet der Rapper Afrika Bambaataa die deutschen Rhythmen für seine Beats. Das übernimmt der Detroiter Underground. Daraus entsteht Techno. Doch von Starkult wollen Kraftwerk nichts wissen. In der Öffentlichkeit präsentieren sie sich buchstäblich als stoische Roboter.
6: Wir nennen uns selbst Musikarbeiter. Das ist Teil unserer Existenz. Wir stehen da rum und stellen uns aus. Wir sind Schaufensterpuppen.

Auch was Technologie angeht, sind Kraftwerk Visionäre. Bereits Anfang der 80er sagen sie auf dem Album Computerwelt unseren heutigen digitalen Alltag voraus.

0: Mit ihren atemberaubenden Shows treten Kraftwerk längst in Museen auf der ganzen Welt auf. Ein Beweis für ihren riesigen Einfluss auf die Kultur. Und wer weiß, vielleicht gäbe es ohne den Technopop der Menschmaschine aus dem Klingklangstudio gar keine Popmusik, wie wir sie heute kennen. Aber eins ist sicher, ohne Kraftwerk würde sie zumindest ganz, ganz anders klingen.
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3: Das Jahr 1969.
4: Neil Armstrong betritt als erster Mann den Mond. Willy Brandt wird der erste sozialdemokratische Bundeskanzler. Das französische Düsenflugzeug Concorde durchbricht zum ersten Mal die Schallmauer. Und jetzt zur Musik. David Bowie veröffentlicht passend zur Mondlandung seinen Song Space Oddity.

0: Elvis Presley stellt seinen ersten legendären Konzertrekord auf. Der King spielt 57 Konzerte innerhalb eines Monats in Las Vegas. Allesamt ausverkauft.
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0: Juni 1969. Captain Beefheart veröffentlicht sein drittes Studioalbum Trout Mask Replica. Zu Deutsch Forellenmasken Nachbildung. Produziert wird die Platte von Frank Zappa und sie ist musikalisch radikal.
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0: Trout Mask Replica ist unrhythmisch, wild, atonal und schräg. Die Platte überfordert den Hörer bewusst.
3: I don't need that. Boom, boom, boom. Who wants to be rid? That's so stupid. Rock and roll, disco, anything where they think the drummer is an imbecile. I mean, who needs that? Yeah. Why do they need that?
4: So you like your music to be irregular, do you?
3: Artistic.
0: Captain Beefheart singt nicht wirklich, vielmehr heult er, schreit und wimmert. Die Lyrics dazu sind absurd, irgendwo zwischen totalem Nonsens und fiebrigen Tagtraum. Auf die Platten schaffen es insgesamt 28 Songs, meist nicht länger als 2 Minuten. Der Mix aus Free Jazz, Avantgarde Rock und Blues gilt bis heute als Vorreiter des Musikgenres Alternative Rock und Post-Punk.

0: Randnotiz der Musikgeschichte: John Lennon steht vor dem Traualtar. Am 20. Mai 1969 heiratet er Yoko Ono auf Gibraltar.
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2: Nick Waterhouse mit Never Twice.
3: Erschöpft, heimatlos und pleite. Oder, wie Nick Waterhouse sagen würde, Zeit für ein neues Album. Whoa!

0: Nach 2 Alben und 3 Jahren auf Tour kehrt Nick Waterhouse nach San Francisco zurück. Er ist erschöpft, sein Produzent sitzt im Knast und um sich finanziell über Wasser zu halten, pendelt er zwischen Kalifornien und Austin, Texas hin und her. Knapp 3000 Kilometer. In dieser Zeit entsteht in Nicks Kopf das Album Never Twice. So zäh die persönlichen Umstände aber auch sein mögen, musikalisch kann sich Nick nicht wirklich beschweren. Seine Band besteht aus langjährigen Weggefährten und in der Szene legendären Session-Musikern. Sie ist eine Once-in-a-Lifetime-Traumkonstellation.
1: It was just this really strange thing that'll never happen again, which makes it interesting. I decided to name it Never Twice. So Never Twice felt like this big culmination of all the energy that had been accruing, but it was made under these dire straits where there was no money. I was working with my drug-addicted, mentally ill engineer and trying just to hold it all together and make it through the record.
2: I had

Für Never Twice muss Nick Waterhouse zum ersten Mal in die Produzentenrolle schlüpfen. Und Nick wächst an der Herausforderung. Er emanzipiert sich in seiner Rolle als Bandkopf, Songschreiber, Taktgeber, Produzent und CEO seiner eigenen kleinen Unternehmung. Er ist kreativ und finanziell verantwortlich für den Erfolg des Albums. Auch deshalb strotzt das Album vor Kraft und Wildheit. Es klingt nach songgewordener Selbstverwirklichung. Never Twice ist ein unausproduzierter, krachender, knarzender Triumph. Ein Ende von etwas Gutem und der Beginn von etwas noch Besserem. Auf einem seiner Trips nach Austin trifft Nick Leon Bridges. Zusammen schreiben sie den Song Kachi. Ein House-Remix von genau diesem Song wird weltweit in Clubs und im Radio gespielt und sorgt für etwas Einmaliges. Er spült genug Cash in Nicks leere Taschen und das, obwohl Nick genau die Musik machen konnte, auf die er eigentlich Lust hatte. Nick hat sich also selbst verwirklicht und ordentlich Kohle gemacht. Solche Umstände kommen wohl nicht so schnell ein zweites Mal zusammen.

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0: Das Jahr 1996.
2: Oliver Bierhoff schießt das erste Golden Goal der Fußballgeschichte. Bill Clinton wird als Präsident der USA wiedergewählt und das erste Pokémon-Videospiel wird veröffentlicht. Und jetzt zur Musik.
3: Es ist 1996, meine Freundin ist weg und bräunt sich in der Südsee.
2: Fettes Brot veröffentlichen ihr Album Außen Top-Hits, Innen Geschmack. Mit drauf der Song Jein, den eine ganze Generation bis heute mitsingen.

0: Sommer 1996. 300.000 Briten sehen Oasis im Knebworth Park. Für die beiden Konzerte an zwei aufeinanderfolgenden Abenden versuchen 2,5 Millionen an eines der begehrten Tickets zu kommen. Das sind 5% aller Briten. Am 15. August 1996 kommt der Film Trainspotting in die Kinos.
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0: Die Romanverfilmung von Danny Boyle ist aber nicht nur cineastisch ein Meisterwerk, sondern kommt mit einem der besten Soundtracks aller Zeiten daher. Perfekt kuratiert und abgemischt. Ob Iggy Pop, Blur, New Order, Lou Reed oder Johann Sebastian Bach, alle sind sie mit dabei und untermalen musikalisch die Geschichte rund um Heroinkonsum und Sucht. Well.

Mit einem Jahr Verspätung wird auch der Song Born Slippy des Elektro-Duos Underworld ein kleiner Szene-Hit. Allerdings nicht die Originalversion, die ein reines Instrumental ist, sondern eine neue Version mit Vocals.

0: Fast 25 Jahre nach seinem Erscheinen ist der Soundtrack von Trainspotting auch heute noch einer der meistgehörten und verkauften Soundtracks überhaupt. Und zwar auf Kassette, CD und Vinyl. Randnotiz der Geschichte von 96, die Spice Girls veröffentlichen ihren großen Hit Wannabe. Der Song wird zur schnellstverkauften Debütsingle aller Zeiten. 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